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2: Es ist 5 Uhr.
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10: Ich bin Roel Hegling. Guten Morgen.
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10: Internationale Friedensmissionen sind wegen sinkenden Truppenzahlen, Finanzierungsproblemen und geopolitischer Blockaden in Gefahr. Laut einem Bericht des SIPRI-Instituts waren im vergangenen Jahr so wenige Einsatzkräfte unterwegs wie seit 25 Jahren nicht mehr. Ende Dezember waren es etwas mehr als 78.000. In St. Gallen haben gestern Abend 10.000 Menschen den Cup-Sieg ihrer Fußballmannschaft gefeiert. Aufgrund des großen Fanaufmarsches mussten mehrere Straßen für den Verkehr und zeitweise auch die Zugänge zum Marktplatz für Fußgänger gesperrt werden, wie die Stadtpolizei auf Anfrage der Nachrichtenagentur Kisten Estia erklärte. Insgesamt verlief die Feier friedlich. Im Zusammenhang mit dem entgleisten Güterzug im Gotthard-Basistunnel 2023 wird die parlamentarische Aufsicht aktiv. Die SBB hätte das Unglück möglicherweise verhindern können, hieß es Mitte Mai von der Tessiner Staatsanwaltschaft. So seien mehrere Störungsmeldungen ignoriert worden. Nun fordert die Urner Ständerätin Heidi Kraken weitere Untersuchungen, wie sie in der SRF-Tagesschau sagte.
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10: An der Heim-Eishockey-WM gewinnt bei den gestrigen Abendspielen in der Gruppe A Finnland gegen Österreich mit 5:2 und in der Gruppe B gewinnt Kanada mit 5:1 gegen die Slowakei.
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10: Es ist alles ruhig auf der Strasse. Kommt gut und sicher an euer Ziel.
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10: Es gibt einen sonnigen und heißen Tag mit Temperaturen um die 31 Grad.
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3: Ich bin Raoul Hegling. Guten Morgen.
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3: Internationale Friedensmissionen sind wegen sinkenden Truppenzahlen, Finanzierungsproblemen und geopolitischer Blockaden in Gefahr. Laut einem Bericht des SIPRI-Instituts waren im vergangenen Jahr so wenige Einsatzkräfte unterwegs wie seit 25 Jahren nicht mehr. Ende Dezember waren es etwas mehr als 78.000. In St. Gallen haben gestern Abend 10.000 Menschen den Göpp-Sieg ihrer Fußballmannschaft gefeiert. Aufgrund des grossen Fanaufmarsches mussten mehrere Straßen für den Verkehr und zeitweise auch die Zugänge zum Marktplatz für Fußgänger gesperrt werden, wie die Stadtpolizei auf Anfrage der Nachrichtenagentur Kisten SDA erklärte. Insgesamt verlief die Feier friedlich. Im Zusammenhang mit dem entgleisten Güterzug im Gotthard-Basistunnel 2023 wird die parlamentarische Aufsicht aktiv. Die SBB hätte das Unglück möglicherweise verhindern können, hieß es Mitte Mai von der Tessiner Staatsanwaltschaft. So seien mehrere Störungsmeldungen ignoriert worden. Nun fordert die Urner Ständerätin Heiditz-Kraken weitere Untersuchungen, wie sie in der SRF-Tagesschau sagte.
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3: An der Heim-Eishockey-WM gewinnt bei den gestrigen Abendspielen in der Gruppe A Finnland gegen Österreich mit 5:2 und in der Gruppe B gewinnt Kanada mit 5:1 gegen die Slowakei.
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3: Es ist alles ruhig auf der Strasse. Kommt gut und sicher an euer Ziel.
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3: Es gibt einen sonnigen und heißen Tag mit Temperaturen um die 31 Grad.
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3: Uhr. Ich bin Raoul Häglin. Guten Morgen.
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3: In Madrid haben zehntausende Menschen gegen die explodierenden Wohnkosten demonstriert. Die Kundgebung wurde von Mieterorganisationen sowie von Gewerkschaften organisiert. Spanische Medien haben die Mieten ausgewertet und kamen zum Schluss, dass sich diese innerhalb 10 Jahren verdoppelt haben. Die Löhne hielten mit dieser Entwicklung nicht Schritt. Vor den Galapagos-Inseln wurde eine neue, winzige Tiefsee-Oktopusart entdeckt. Das Tier ist blau, kaum größer als ein Golfball und hat kurze, rund 3 bis 4 cm lange Ärmchen. Ein Oktopusweibchen wurde eingefangen und mittels Mikrocomputertomographie untersucht. Diese Methode ermöglicht die Erstellung eines 3D-Modells, ohne das Tier zu schädigen. Weil die Aussichten auf ein baldiges Friedensabkommen wegen widersprüchlicher Signale aus Washington und Teheran ungewiss sind, gehen Fachleute davon aus, dass die Energiekrise andauern wird. Dennoch zeigt sich der Ölpreis an der Börse hoffnungsvoll auf Frieden. Der Preis für die Nordseesorte Brent sank und kostet aktuell etwas mehr als $98 pro Barrel.
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3: An der Heim-Eishockey-WM gewinnt bei den gestrigen Abendspielen in der Gruppe A Finnland gegen Österreich mit 5:2 und in der Gruppe B gewinnt Kanada mit 5:1 gegen die Slowakei.
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3: Es ist alles ruhig auf der Strasse. Kommt gut und sicher an euer Ziel.
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3: Es gibt einen sonnigen und heißen Tag mit Temperaturen um die 31 Grad.
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2: Ich bin Joel Häckling, guten Tag.
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2: In Madrid haben zehntausende Menschen gegen die explodierenden Wohnkosten demonstriert. Die Kundgebung wurde von Mieterorganisationen sowie von Gewerkschaften organisiert. Spanische Medien haben die Mieten ausgewertet und kamen zum Schluss, dass sich diese innerhalb 10 Jahren verdoppelt haben. Die Löhne hielten mit dieser Entwicklung nicht Schritt. Vor den Galapagos-Inseln wurde eine neue, winzige Tiefsee-Oktopusart entdeckt. Das Tier ist blau, kaum größer als ein Golfball und hat kurze, rund 3 bis 4 cm lange Ärmchen. Ein Oktopusweibchen wurde eingefangen und mittels Mikrocomputertomographie untersucht. Diese Methode ermöglicht die Erstellung eines 3D-Modells, ohne das Tier zu schädigen. Weil die Aussichten auf ein baldiges Friedensabkommen wegen widersprüchlicher Signale aus Washington und Teheran ungewiss sind, gehen Fachleute davon aus, dass die Energiekrise andauern wird. Dennoch zeigt sich der Ölpreis an der Börse hoffnungsvoll auf Frieden. Der Preis für die Nordseesorte Brent sank und kostet aktuell etwas mehr als $98 pro Barrel. Beim Einsturz einer Hängebrücke sind 2 österreichische Touristen ums Leben gekommen. Das Unglück passierte auf der indonesischen Insel Flores. Wie ein Guide einer Nachrichtenagentur mitteilte, stürzten die beiden rund 20 Meter in die Tiefe. Die Hängebrücke befindet sich in einem beliebten Ausflugsziel durch den Dschungel zu einem Wasserfall.
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2: Es ist alles ruhig auf der Strasse. Kommt gut und sicher an euer Ziel.
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2: Es gibt einen sonnigen und heißen Tag mit Temperaturen um die 31 Grad.
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1: Das ist der Pfingstmendi auf Radio Bern 1, jetzt ein Selfie und das hier die Nachrichten für dich.
2: Ich bin Rahel Hedlin.
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2: In der Romandie sind in den vergangenen 5 Jahren 22 Verdachtsmeldungen zu sexuellen Übergriffen in Kitas eingegangen. Das berichtet der Westschweizer Sender RTS. Zeugenaussagen beschrieben unter anderem übergriffige Handlungen bei der Pflege. In mehreren Fällen seien Mitarbeitende während laufenden Ermittlungen suspendiert worden. Die Schweizer Fußballnationalspieler rücken heute ins WM-Camp in St. Gallen ein. Dort findet bis zum 1. Juni der erste Teil der Vorbereitung statt. Höhepunkt ist das Testspiel gegen Jordanien am 31. Mai. Am 2. Juni fliegt die Schweizer Nazi an die Weltmeisterschaft in die USA. Das erste Spiel ist dann am 13. Juni gegen Katar in San Francisco. In der Melse Frutt werden heute 2 junge Bartgeier ausgewildert. Die Tiere wurden nach genetischen Kriterien ausgewählt und stammen aus europäischen Zuchtstationen, wie die Stiftung Pro Bartgeier auf ihrer Webseite schreibt. Mit der Auswilderung soll die Wiederansiedlung der Bartgeier in der Zentralschweiz weiter gefördert werden. Die Jungtiere werden in den kommenden Wochen noch mit Futter versorgt. Der ukrainische Außenminister hat nach den massiven russischen Luftschlägen gegen die Hauptstadt Kiew die internationale Gemeinschaft zu einer starken Antwort an Russland aufgefordert. Der Minister beantragte auf X eine Dringlichkeitssitzung des UNO-Sicherheitsrats und hat eine Zusammenkunft der Organisation für Sicherheit und Zusammenarbeit in Europa gefordert.
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1: Läuft aktuell auch störungsfrei, keine Meldungen. Wünsche ganz gute und sichere Fahrt.
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1: Ja, das Wetter meint es gut mit uns ab Pfingsten. Sonnig mit ein paar harmlosen Quellwolken auf den Nachmittag und 31 Grad maximal. Geht die Woche geht gleich weiter. Auch viel Sonne bei jeweils maximal 31 Grad.
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1: Mein Name ist Noel Frieberkhaus und zusammen verbringen wir den Pfingstmendi. Ich hoffe, ihr geniesst es.

0: Das ist der Pfingstmendi auf Radio Bern 1 und es geht Schlag auf Schlag im Wankdorf. Gestern ist der FC St. Gallen zum zweiten Mal in der Vereinsgeschichte Göppsieger geworden und heute können die IB-Frauen gute Voraussetzungen schaffen, um wie auch letztes Jahr der Meisterköbel wieder auf Bern zu bringen. Um 2 geht es nämlich los mit dem Finalspiel gegen Genf. Bei den Frauen gibt es das Hin- und das Rückspiel. Das ist einfach das Hinspiel. Das Rückspiel zu Genf ist dann am Freitagabend. Vielleicht ja also auch noch Programm für bei euch an dem Pfingstmendi. Eben am 2 geht es los im Wankdorf. Ich wünsche viel Spass und natürlich...
1: Ha!

0: Gute Musik für euren Mandy, für euren Pfingstmandy. Das ist aktueller Song von der Jennifer Lopez, zusammen mit dem David Guetta und Save Me Tonight. Mit dabei auch, seht ihr hier, Taylor Swift mit Anti-Hero. Oder der Benson Boone, Sorry, I'm Here for Someone Else, auf dem Weg in die Party. Wir begleiten euch, das ist Radio Bern 1.
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Das ist Radio Bern 1 an diesem Pfingstmähntag, 11:45 Uhr haben wir es heute, so der perfekte Tag für ein leichtes Mittag auf der Terrasse oder auf dem Balkon, zum Beispiel ein Tomaten, Mozzarella, Salat oder so. Dazu begleiten wir dich mit ganz viel Musik, und zwar vom Benson Boone, Sorry, I'm Here for Someone Else. Geniesst euren Freitag.

0: Das ist der Pfingstmendi, kurz vor der 12. Und mit dabei in der nächsten halben Stunde unglaublich guter Song von The Ray mit Where Is My Husband. Das ist hier, das ist Amy McDonald's This Is Life. Und auch mit dabei Billie Eilish, Birds of a Feather. All das in der nächsten halben Stunde.
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0: Aktuell zu Bern um die 30 Grad. Jetzt ist es 12 Uhr.
3: Ich bin Rahel Hedlin.
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3: In der Romandie sind in den vergangenen 5 Jahren 22 Verdachtsmeldungen zu sexuellen Übergriffen in Kitas eingegangen. Das berichtet der Westschweizer Sender RTS. Zeugenaussagen beschrieben unter anderem übergriffige Handlungen bei der Pflege. In mehreren Fällen seien Mitarbeitende während laufenden Ermittlungen suspendiert worden. Die Schweizer Fußballnationalspieler rücken heute ins WM-Camp in St. Gallen ein. Dort findet bis zum 1. Juni der erste Teil der Vorbereitung statt. Höhepunkt ist das Testspiel gegen Jordanien am 31. Mai. Am 2. Juni fliegt die Schweizer Nazi an die Weltmeisterschaft in die USA. Das erste Spiel ist dann am 13. Juni gegen Katar in San Francisco. In der Melse Frutt werden heute zwei junge Bartgeier ausgewildert. Die Tiere wurden nach genetischen Kriterien ausgewählt und stammen aus europäischen Zuchtstationen, wie die Stiftung Pro Bartgeier auf ihrer Webseite schreibt. Mit der Auswilderung soll die Wiederansiedlung der Bartgeier in der Zentralschweiz weiter gefördert werden. Die Jungtiere werden in den kommenden Wochen noch mit Futter versorgt. Seit 2019 sind in Deutschland mehr als 341.000 Industriejobs weggefallen. Laut einem Bericht des Beratungsunternehmens EY ist die Autobranche vom Stellenabbau besonders stark betroffen. Dennoch gibt es Hoffnung. Im ersten Quartal 2026 ist der Industrieumsatz seit langem wieder einmal gestiegen. Haupttreiber war die Metallindustrie.
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0: Aktuell auf der Autobahn 1 Bern Richtung Zürich zwischen Kirchberg und Kriegstetten stauen wegen einem Unfall. Der Pannenstreifen, der ist dort blockiert. Und in die Gegenrichtung 1 Zürich Richtung Bern zwischen Herkingen und Dönsingen stocken. Das wegen Verkehrsüberlastung. Ich wünsche viel Geduld und gute Fahrt.
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0: Ja, das Wetter richtig, richtig schön. Heute durch den Tag fast nur Sonne. Vereinzelt ein paar harmlose Quellwolken bei Temperaturen von so 31 Grad. In den nächsten Tagen sieht es gleich aus.
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0: Für mich am Mikrofon der neue Fribourg-Haus wünschen. Schönen Pfingstmendi.

0: Das ist der Pfingstwendemittag, 4 Uhr ab 12 Uhr auf Radio Bern 1. Und das hier, das ist der Niklas, der am Mittwoch ganz im intimen Rahmen auf der Radio Bern 1 Stage spielt. In der Mahogany Hall. Zwei Tickets hat es gegeben zum Gewinnen. Die gehen an die Frenzy von Burgistein. Und Niklas, was dürfen eigentlich die Radio Bern 1 Hörerinnen und Hörer erwarten von dir?
1: Sie dürfen ein intimes und sehr ehrliches musikzelebrierendes Konzert erwarten. Ich freue mich riesig, die neuen Songs vom Album zu präsentieren. Und das in einem sehr kleinen und ehrlichen Rahmen. Also es wird für mich ein sehr grosses Highlight von dem Monat.
0: Ja, und es gibt während dem ganzen Pfingstmendi auch immer wieder Tickets. Die nächsten, zum Beispiel kurz nach den zwei, hier bei uns auf Radio Bern 1.

0: mit dabei in der nächsten halben Stunde, eurem freien Tag. Der Alex Warren mit Ordinary an der Mandy. Feel good sound. Perfekt zum Wetter passend. Vance Joy mit Riptide. Und auch er hier ist mit dabei, der Ed Sheeran mit Camera. All das in der nächsten halben Stunde auf eurem Lieblingssender auf Radio Bernis.
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Guten Sound an diesem Mandy-Mittag, an diesem Pfingst-Mandy-Mittag, wo man ja das Wetter so richtig geniessen kann, es richtig gut tut, dass der Sommer endlich ist angekommen im Berneisland. Und das hier.

0: Zusammen verbringen wir den Pfingsten Moment, den 25. Mai. Jetzt ist es der Days. Und mit dabei in der nächsten halben Stunde Nico Santos mit All Time High. Richtig guter Sound von Coldplay. Viva la vida! Und das hier, das ist der Kamerad mit So Good. All das in der nächsten halben Stunde.
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2: Ich bin Tina Colatrella.
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2: In der Romandie sind in den vergangenen 5 Jahren 22 Verdachtsmeldungen zu sexuellen Übergriffen in Kitas eingegangen. Das berichtet der Westschweizer Sender RTS. Wie Zeugen berichten, kam es unter anderem bei der Pflege zu übergriffigen Handlungen. In mehreren Fällen seien Mitarbeitende während den laufenden Ermittlungen suspendiert worden. Einige Familien hätten zudem Strafanzeige eingereicht. In der Merisse Frutt werden heute 2 junge Bartgeier ausgewildert. Die Tiere wurden nach genetischen Kriterien aus europäischen Zuchtstationen ausgewählt, wie die Stiftung Pro Bartgeier auf ihrer Webseite bekannt gibt. Mit der Auswilderung soll die Wiederansiedlung der Bartgeier in der Zentralschweiz gefördert werden. Die Jungtiere werden in den kommenden Wochen noch mit Futter versorgt, bis sie sich eigenständig zurechtfinden. Die Schweizer Fußballnationalspieler rücken heute ins WM-Camp in St. Gallen ein. Dort findet bis zum 1. Juni der erste Teil der Vorbereitung statt. Höhepunkt ist das Testspiel gegen Jordanien am 31. Mai. Am 2. Juni fliegt die Schweizer Nazi an die Weltmeisterschaft in die USA. Das erste Spiel ist dann am 13. Juni gegen Katar in San Francisco. Im Iran ist ein Mann hingerichtet worden, welcher sich an den Protesten im Januar beteiligte. Eine iranische Medienagentur berichtete, dass der Mann während den Protesten Schüsse auf Sicherheitskräfte abgegeben und ein Regierungsgebäude angegriffen hat. Nachdem der oberste Gerichtshof das Urteil bestätigt hatte, wurde der Mann am Morgen gehängt.
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0: Aktuell auf der Autobahn A1 Bern Richtung Zürich zwischen Schönbühl und Kriegstetten stocken es wegen einem Unfall, den es gegeben hat. Der Pannenstreifen, der ist immer noch blockiert. Die Gegenrichtung A1 Zürich Richtung Bern zwischen Herkingen und Önsingen braucht es aktuell auch mehr Geduld. Der verliert der Zeit wegen Verkehrsüberlastung. Ich wünsche euch viel Geduld und gute Fahrt.
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0: Ja, das Wetter an diesem Pfingstmendi meint es richtig gut mit uns. Viel Sonne, vereinzelt ein paar harmlose Quellwolken. Am Nachmittag das bei Temperaturen von ca. 31 Grad. Dazu geht eine leichte Bise.
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0: Für euch am Mikrofon, der neue Fribourg-Haus. Schön verbringen wir den Pfingstmendi zusammen.
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0: Radio Bern 1 an diesem Pfingstmäntinachmittag. Währenddem, dass ihr gerade unterwegs seid, begleitet euch Hunter X mit Golden. Das ist Nelly Furtado mit All Good Things Comes to an End. Also auch Musik aus Solothurn, der Solaroy mit Call It. All das in der nächsten halben Stunde. Zuerst werdet ihr aber gut informiert. Jetzt ist es zu euch, dass ihr hier seid Nachrichten.
1: Ich bin Tina Golatrella.
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1: Ein 13-Jähriger hat in Pratzeln heute Morgen um 3 Uhr mit dem Auto seiner Familie einen Unfall verursacht. Nach einer Verkehrsinsel verlor er die Kontrolle über das Fahrzeug und prallte gegen eine Mauer. Das Auto wurde stark beschädigt, wie die Polizei Basel-Landschaft mitteilt. Verletzt wurde niemand. In Thun ist am Samstagabend eine Fußgängerin auf dem Bahnhofsvorplatz von einer E-Bike-Fahrerin angefahren worden. Die E-Bike-Fahrerin entfernte sich nach einem kurzen Gespräch von der Unfallstelle. Die Fußgängerin ging einen Tag später zum Arzt. Dort wurden Verletzungen festgestellt. Die Kantonspolizei Bern hat zur Klärung des Unfallhergangs Ermittlungen aufgenommen. Die Wallfahrt Hadsch hat begonnen. Trotz des Irankriegs und Gluthitze strömen Hunderttausende Muslime nach Mekka. Allein aus dem Ausland reisten 1,5 Millionen Gläubige an. Die Pilger müssen dieses Jahr mit gestiegenen Flugpreisen und Temperaturen von bis zu 45 Grad rechnen. Vor 2 Jahren starben aufgrund der Hitze 1.300 Menschen.
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1: Die Schweizer Tennisspielerin Jill Teichmann hat am French Open die erste Runde überstanden. Sie schlägt die Russin Ludmila Samsonova in 2 Sätzen mit 6:4 und 6:4. In der zweiten Runde trifft Jill Teichmann auf die Polin Magdalena Frech.
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0: Aktuell auf der Autobahn A1 Bern Richtung Zürich zwischen Schönbühl und Kirchberg stauen. Aktuell braucht ihr ein paar Minuten mehr Geduld. Dann weiter auf der A1 Zürich Richtung Bern, der zwischen Herkingen und Dönsingen, wo ihr ein bisschen mehr Zeit braucht. Das wegen Verkehrsüberlastung auf mehreren Abschnitten. Wünsche viel Geduld und gute Fahrt.
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0: Ja, das Wetter heute richtig, richtig gut. Temperaturen bei 31 Grad an diesem Pfingstmäntag. Und vereinzelt ein paar Quellwolken am Nachmittag. Die sind aber ziemlich harmlos. In der Woche sieht es endlich aus.
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0: 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Für die Radio Bern 1 Stage mit Niklas am Mittwoch in der Mahogany Hall zu Bern. Schweizer Musiker, der dann ganz ein intimes Konzert spielt. 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
0: Mein Name ist Noé Fieberkhaus. Ich wünsche einen ganz schönen Pfingstmäntag. Ich hoffe, ihr genießt die Sonne.

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0: Das ist Radio Bern 1 am Pfingstmendi. 2:15 ist es gesehen. Und es geht um Tickets von ihm hier. Vom Schweizer Musiker Niklas, der am Mittwoch, am 27. Mai bei uns auf der Radio Bern 1 Stage ist. Und 2 Tickets gehen an Roger aus Burgdorf, der die vorhin gerade hat abgeräumt. Und der Niklas, der freut sich. Und Niklas, was hast du für Wünsche an das Publikum am Mittwoch?
1: Hey, ich habe 0 Wünsche und Anforderungen. Ich würde mich freuen, wenn alle, die vorbeikommen, voll in die Musik tauchen können. Selbst mir fällt das schwierig oder schwer in dieser reizüberfluteten Welt, wo so viel läuft. Und jetzt spielen wir das Konzert. Und dann müssen wir dort anfahren oder müssen wir noch das packen und so weiter. Und einfach freaking normal im Moment sein und die Augen zu machen, das Handy, alles ist echt völlig egal. Einfach Musik zelebrieren und im Moment sein. Ich glaube, das ist das Wichtige. Was ich allen wünsche, erwarte ich sowieso nicht.
0: Ja, wir freuen uns auf die Radio Bern 1 Stage mit dem Niklas am Mittwochmittag. Und ich habe noch einmal 2 Tickets, das kurz nach der 4 hier bei uns auf Radio Bern 1. Ich hoffe, ihr genießt das Pfingstwochenende.

0: Das ist Radio Bern 1 an diesem Mandy, an diesem Pfingstmandy. Der Sand passend zum aktuellen Wetter. Ich hoffe, ihr geniesst diesen Freitag, wenn ihr ihn habt. Und es geht weiter mit gutem Sound in der nächsten Halbstunde. Dank der Tascha mit Austin. Das hier, das ist Olivia Rodrigo mit Good For You. Und der Kamerad Be Mine, all das in der nächsten Halbstunde. Hier bei uns auf Radio Bern 1.
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Das ist Radio Bern 1 am Pfingstmänti, 2:45 haben wir es und im Wankdorf geht langsam die erste Halbzeit zu Ende, wo die IB-Frauen gegen Servette spielen, das im Final-Hinspiel. Aktuell steht es 0:1 für Servette. In der 6. Minute sind sie in Führung gegangen und eben, wie gesagt, die erste Halbzeit, die dort langsam aber sicher zu Ende geht. Wir halten euch aber weiterhin auf dem Laufenden, wie es aussieht bei diesem Spiel, wo ja die Bernerinnen gute Voraussetzungen schaffen für das Rückspiel am Freitag, wo es darum geht, ob sie den Meistertitel wieder zurück auf Bern holen, wie auch schon letztes Jahr. Hier bei uns gefragt über Bern 1 geht es jetzt weiter mit ganz guter Musik, und zwar vom Kamerad Be Mine. Während dem schönen Tag, ich hoffe, ihr genießt es.

0: ist der richtige Feel-Good-Sound am Pfingstmandy. Und zum da also richtig zu wahren, geht es weiter mit ganz viel Musik. Und zwar von der Sabrina Carpenter. Manchild ist mit dabei in der nächsten Halbstunde auf eurem Lieblingssender. Aber auch sie hier dürfen natürlich nicht fehlen, währenddem dass ihr vielleicht gerade ein kühles Getränk auf der Terrasse genießt. Clean Bandit zusammen mit der Sarah Larson und Symphony. Und das hier, das ist Noemi Beso. Schweizer Musik aus der Ostschweiz. Hear me, all das in der nächsten Halbstunde auf eurem Lieblingscenter auf Radio Bern 1.
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0: Gut informiert an dem Ende, an dem 25. Mai. Aktuell Sonnenschein in Bern mit ein paar Quellwolken, 31 Grad. Jetzt ist es 3.
2: Ich bin Tina Colatrella.
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2: Ein 13-Jähriger hat in Pratzeln heute Morgen um 3 Uhr mit dem Auto seiner Familie einen Unfall verursacht. Nach einer Verkehrsinsel verlor er die Kontrolle über das Fahrzeug und prallte gegen eine Mauer. Das Auto wurde stark beschädigt, wie die Polizei Basel-Landschaft mitteilt. Verletzt wurde niemand. In Thun ist am Samstagabend eine Fußgängerin auf dem Bahnhofsvorplatz von einer E-Bike-Fahrerin angefahren worden. Die E-Bike-Fahrerin entfernte sich nach einem kurzen Gespräch von der Unfallstelle. Die Fußgängerin ging einen Tag später zum Arzt. Dort wurden Verletzungen festgestellt. Die Kantonspolizei Bern hat zur Klärung des Unfallhergangs Ermittlungen aufgenommen. Die Wallfahrt Hadsch hat begonnen. Trotz des Irankriegs und Gluthitze strömen Hunderttausende Muslime nach Mekka. Allein aus dem Ausland reisten 1,5 Millionen Gläubige an. Die Pilger müssen dieses Jahr mit gestiegenen Flugpreisen und Temperaturen von bis zu 45 Grad rechnen. Vor 2 Jahren starben aufgrund der Hitze 1,300 Menschen.
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2: Die Schweizer Tennisspielerin Jill Teichmann hat am French Open die erste Runde überstanden. Sie schlägt die Russin Ludmila Samsonova in 2 Sätzen. Auch für Überraschung sorgt die Tessinerin Susan Bandecchi. Sie gewinnt ihr Grand Slam Debüt und schlägt die Spanierin Cristina Buxa in 3 Sätzen.
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0: Aktuell sieht es mehr oder weniger gut aus auf der Berner Strasse. Da kommt fast überall ein störungsfrei durch. Einzig auf der A1 Zürich Richtung Bern zwischen Herkingen und Önsingen stockt wegen Verkehrsüberlastung auf mehreren Abschnitten.
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0: Ja, das Wetter heute richtig schön, 31 Grad, zum Teil ein paar Quellwolken, aber die sind ziemlich harmlos. Und die gute Nachricht, es bleibt auch noch gut die ganze Woche so.
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0: Vielleicht am Mikrofon an diesem Pfingstmandy durch Neue Fribourg aus. Geniessen euren Freitag, wenn ihr ihn habt.

Der Sommer, der ist angekommen, kann man sagen. Bis zu 31 Grad im Berneisland. Badinnen, die sind voll. Und vielleicht seid ihr gut daheim und geniessen ein kühles Getränk. Das zusammen mit uns, zusammen mit Radio Berneis und richtig gutem Sound vom Adam Feuer. Hello Radio. Ich wünsche einen ganz schönen Pfingstmänti.

0: Radio Bern 1 um 3:30. Gibt gutes Hand in der nächsten Halbstunde von der Holly Humberstone mit To Love Somebody. Nicky Jure zusammen mit Daisy und Sunroof auf Radio Bern 1. Oder aktueller Sound von David Guetta zusammen mit der Sia und Beautiful People, all das hier bei uns. Während eurem Pfingstmänti.
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Das ist Radio Bern 1 am Pfingstmänti, 20 vor 4 haben wir. Und aktuell im Wankdorf, da läuft immer noch das Hinspiel von der Women's Super League im Finale, wo IB gegen Servette spielt. Aktuell steht es 0-2, es ist noch etwas weniger als eine Viertelstunde zu spielen. Und das ist dann die Ausgangslage für das Rückspiel, das dann am Freitag in Genf stattfindet, wo ja dann die IB-Frauen den Köbel wieder zurück auf Bern holen und dort wieder eine Schweizer Meisterin werden. Also noch 4. Stunde, aktuell 0-2 für Servette. Wir halten euch natürlich weiterhin auf dem Laufenden an diesem wundervollen sonnigen Tag, an diesem Pfingstmendi. Ich hoffe, ihr geniesst das sonnige Wetter irgendwo draussen. Jetzt für euch der David Guetta, zusammen mit der Sia und Beautiful People.

Das ist der Pink Schmendi Nachmittag. Und in der nächsten Halbstunde für euch parat gemacht der Bastian Baker. Time to shine. Das ist One Republic, zusammen mit Timbaland und Apologize. Oder auch Glockenbach, Magic Moment, all das von uns für euch an diesem schönen sonnigen Tag.

0: The Nicholas heeft zijn lang ersehnte Album Cars and Things That Go veröffentlicht. 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
2: Ich bin Tina Colatrella.
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2: Das Pfingstwochenende hat nicht nur am Gotthard, sondern auch an Flughäfen zu einem grossen Andrang geführt. Über den Flughafen Basel-Mülhus waren gut 84.000 Passagiere gereist. Für heute werden laut Kisten Estia nochmals 34.000 erwartet. Genf geht von 210.000 Fluggästen über das Gesamt im Schwimmen, Gewichtheben und der Leichtathletik übertraf einzig der griechische Schwimmer Christian Golomev den Rekord im 50 Meter Freistil. Bei den Enhanced Games dürfen die Athleten gedopt sein.
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2: Die Schweizer Tennisspielerin Jill Teichmann hat am French Open die erste Runde überstanden. Sie schlägt die Russin Ludmila Samsonova in 2 Sätzen. Auch für Überraschung sorgt die Tessinerin Susanne Bandecchi. Sie gewinnt ihr Grand Slam Debüt und schlägt die Spanierin Cristina Buxa in 3 Sätzen.
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1: Aktuell auf der Autobahn 1 Zürich Richtung Bern zwischen Herking und Dönsingen braucht es ein paar Minuten länger auf mehreren Abschnitten und auch auf der A1 Bern Richtung Zürich zwischen Kriegstetten und Herkingen. Auch der braucht es ein paar Minuten auf mehreren Abschnitten. Wünsche viel Geduld und gute Fahrt.
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1: Ja, das Wetter heute bleibt sonnig, vereinzelt ein paar Quellwolken, die sind aber mehr oder weniger harmlos. Gute Nachricht, bleibt heute die ganze Woche so schön. Temperaturen jeweils so bei 31 Grad.
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0: Das ist Radio Bern 1 am Pfingstmendi, 4:15. Erst hat er sein neues Album rausgebracht, der Niklas. Und am Mittwoch steht er auf der Radio Bern 1 Stage. Mit dabei ist Miriam aus Wolfwil. Und der Niklas freut sich auch. Und es gibt halt einfach schon einen Unterschied zwischen einem grossen Konzert oder ein bisschen einem intimeren Konzert.
1: Das Schöne an einem intimen Konzert ist wirklich, dass es ist wie an einem Familienfest. Und man hat so viel Zeit, um mit den Leuten zu schwätzen, auf Fragen einzugehen und auch mehr auf Songs einzugehen. An einem grossen Festival ist es oft eine Show, die durchgerattert wird, durchgetimed ist. Und man hat nicht so Zeit, wenn jetzt irgendjemand zum Beispiel reinschreit, oh, auf das Lied freue ich mich. Dann kann ich sagen, ah, oh, okay, hey, ich habe von das Lied dann und dann geschrieben. Es ist lustig, dass du jetzt das sagst, weil ich habe auch die und die Emotion. Man kann so auf das eingehen und hat irgendwie auch nicht so einen Zeitdruck und das Gefühl, oh, jetzt muss das nächste Element starten, der nächste Song anfangen, sondern wir können einfach ein bisschen mehr mit dem Fluss gehen.
0: Ja, und am Mittwoch ist es eben so weit, steht er auf der Radio Bern 1 Stage. Zusammen vielleicht auch mit euch. Es gibt nämlich noch einmal Tickets. Das kurz nach den 5 hier bei uns. Und jetzt hören wir aber schon mal der Niklas mit S.I.M. Schön, sind wir zusammen unterwegs.

0: Das ist der Pfingstmendi auf Radio Bern 1. Unter anderem mit der Katy Perry und Band-Aids mit dabei. Für die, die gerade auf dem Heimweg sind von der Body, euch begleitet Taylor Swift mit Shake It Off. Und das hier, das ist der Kygo mit Save My Love. All das in der nächsten Halbstunde.
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Das ist der Pfingstmonti auf Radio Bern 1, 4:45 ist es jetzt. Und alle, die IBE-Fans sind, gute Nachrichten, die IBE-Frauen haben ja heute ihr Hinspiel im Finale der Women's Super League gegen Genf. Das ist lang 2:0 für Genf gestanden, aber in der 91. Minute schiessen die IBE-Frauen ein Penalty-Goal 2:1. Jetzt zum Rückspiel, das dann am Freitag ist in Genf. Also es ist noch alles möglich bezüglich Meistertitel. Radio Bern 1 begleitet nach an diesem wunderbaren Montagabend. Ich hoffe, ihr genießt die Sonne zusammen mit uns.

0: Musik von der Miley Cyrus, Midnight Sky hier bei uns. Auf Radio Bern 1, kurz vor den 5. Und ich kann euch eins versprechen, in der nächsten halben Stunde haben wir unglaublich guten Sound. Zum vielleicht euch die Nacht an dem Pfingstmandy vorbereitet, Luis Capaldi mit Survive. Das ist der David Guetta, zusammen mit der Sia und Titanium. Oder auch der Alex Warren, Fever Dream, mein aktuell Lieblingssong, hier bei uns auf Radio Bern 1 in der nächsten halben Stunde. Ich freue mich, ich hoffe, ihr euch auch.
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5: Erst seit dem Wochenende ab Pfingsten. Die warmen Temperaturen locken viele auf die Aare oder voraus. Und der Ex-Feuerwehrmann, der von 2024 bis Anfang dieses Jahres 14 Brände bei Solothurn gelegt hat, hat seine Taten zugegeben.
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0: Gut informiert an diesem Mandy, an diesem 25. Mai. Jetzt ist es 5 Uhr.
7: Ich bin Tina Golatrella. Guten Abend.
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7: Das Pfingstwochenende hat nicht nur am Gotthard, sondern auch an Flughäfen zu einem grossen Andrang geführt. Über den Flughafen Basel-Mühlhaus waren gut 84'000 Passagiere gereist. Für heute werden laut Kisten Estia nochmals 34'000 erwartet. Genf geht von 210'000 Fluggästen über das gesamte Pfingstwochenende aus. Auch der Zugverkehr litt unter dem Ansturm von Reisenden. Ein Zug von Zürich nach Lausanne war am Freitagabend so überfüllt, dass die SBB Passagiere zum Aussteigen aufforderte. Aber ist das legitim? André Schelbert.
9: Die SBB hat gegenüber dem Blick gesagt, dass Passagiere zum Aussteigen dürfen aufgefordert werden, wenn die Sicherheit der Reisenden im Notfall nicht mehr gewährleistet ist. Das ist bei einer Fahrt durch den Gotthardtunnel bei einer Belegung von 140% der Fall und bei einer Fahrt ins Ausland bei 160%.
7: Erklären sich nicht genügend Reisende bereit, den Zug zu verlassen, bleibt er laut SBB stehen. Die Premiere der Enhanced Games in Las Vegas hat die Erwartungen der Veranstalter nicht erfüllt. Bei den 22 Wettkämpfen im Schwimmen, Gewichtheben und der Leichtathletik übertraf einzig der griechische Schwimmer Christian Golomev den Rekord im 50 Meter Freistil. Bei den Enhanced Games dürfen die Athleten gedopt sein.
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7: In der höchsten Schweizer Fußballliga der Frauen, der Super League, muss IB eine Niederlage einstecken. IB verliert gegen Servette 1:2. Der Schweizer Tennisspieler Stan Wawrinka verliert sein letztes Spiel am French Open bereits in der Startrunde. Wawrinka unterliegt in seiner Abschiedsvorstellung dem Niederländer Jesper de Jong in 4 Sätzen mit 3:6, 6:3, 3:6 und 4:6.
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0: Aktuell braucht es mehr Geduld auf der A1 Bern Richtung Zürich zwischen Wang an der Aare und Herkingen stocken wegen Verkehrsbelastung auf mehreren Abschnitten. Und weiter vom Autoverlag Kandersteg Richtung Müllen hat er aktuell länger. Der verliert auch ein paar Minuten. Da so wegen Verkehrsbelastung wünsche ich auch unterwegs ganz gute und eine sichere Fahrt.
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0: Ja, was soll man sagen? Das Wetter an den Pfingsten, das hat definitiv nicht enttäuscht. Heute bis zu 31 Grad. Am Nami vereinzelt ein paar Quellwolken, die sind aber mehr oder weniger harmlos. Die Woche bleibt dann endlich schön. Viel Sonne, nur wenige Wolken. Temperaturen auch jeweils bis zu 31 Grad.
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0: Noch zweimal schlafen, dann ist es soweit. Der Niklas steht auf der Bühne von der Radio Bern Stage und er steht nicht einfach so auf der Bühne, er hat auch noch gerade ein neues Album im Gepäck. Um was geht es eigentlich genau im neuen Album?
1: Hey, möglichst kurz gesagt, es geht um den Blick durch die Autoscheibe. Für mich gibt es keinen schöneren Ort zum Musiklosen als tatsächlich in der Bewegung. Es muss nicht unbedingt das Auto sein, es kann auch der Zug sein oder das Velo, aber die Welt, das Leben, das vorbeizieht. Und ich bin da und schaue raus und es ist... unbeschreiblich.
0: Cars and Things That Go heisst neue Album. Spielt er sicher auch schon der ein oder andere Song auf der Radio Bern 1 Stage. Und die letzten Tickets, die ich vorhin verlost habe, die hat Barbara gewonnen. Herzliche Gratulation aus Bern an dieser Stelle. Wir freuen uns sehr auf die Radio Bern 1 Stage zusammen mit dem Niklas am Mittwoch in der Mahogany Hall zu Bern. Hoffen, ihr geniesst den Pfingstmendi zusammen mit uns.

0: 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In der nächsten halben Stunde wartet auf einen guten Sand. Von ihm hier, von Michael Schulte, 5 AM, ist mit dabei. Das ist Ava Max mit Torn. Oder auch Sabrina Carpenter mit Taste. All das hier bei uns auf Radio Bern 1.
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Radio Bern 1 am Pfingstmendi, Abend 17:45 haben wir es und ich hoffe, ihr habt die Sonne so richtig genossen heute und es gibt ja immer so eine schöne Müde, nachdem dass man draußen ist, vor allem so einen warmen Tag und die schöne Müde, die kann man fast ein bisschen geniessen. Das jetzt beim nächsten Sound. Sienna Spyro, Die on this Hill. Unglaublich schöne Musik und perfekt, um einfach schnell ein bisschen herzuhöckeln, den Tag Revue passieren und die Sonne zu geniessen. 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

0: Während dem Kochen begleitet mich aktueller Song von Pegasus mit Next Day. Girl on Fire ist mit dabei. Oder Radio mit Blood Running hier bei uns auf Radio Bernays.
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7: Erst seit dem Wochenende ab Pfingsten. Die warmen Temperaturen locken viele auf die Aare oder voraus. Und der Ex-Feuerwehrmann, der von 2024 bis Anfang dieses Jahr 14 Brände bei Solothurn gelegt hat, hat seine Taten zugegeben.
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8: Ich bin Tina Golatrella. Guten Abend.
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8: Das Pfingstwochenende hat nicht nur am Gotthard, sondern auch an Flughäfen zu einem großen Andrang geführt. Über den Flughafen Basel-Mülhus waren gut 84.000 Passagiere gereist. Für heute werden laut Kiesten Estia nochmals 34.000 erwartet. Genf geht von 210.000 Fluggästen über das gesamte Pfingstwochenende aus. Eine Fußgängerin ist in der Stadt Bern von einem Tram erfasst und verletzt worden. Der Unfall ereignete sich laut Kantonspolizei Bern am Nachmittag auf dem Bahnhofsplatz beim Baldachin. Die Frau musste ins Spital gebracht werden. Weshalb das Tram in die Fußgängerin fuhr, ist noch unklar. In einem Nationalpark in Uganda ist ein Minibus mit einem Elefanten zusammengestoßen. Drei Menschen kamen dabei ums Leben. Laut der Polizei war der Minibus auf dem Weg von Arua in die Hauptstadt Kampala, als der Elefant die Straße überquerte. Beim Zusammenstoß mit dem Dickhäuter verlor der Fahrer die Kontrolle über das Fahrzeug.
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8: In der höchsten Schweizer Fußballliga der Frauen, der Super League, muss IB eine Niederlage einstecken. IB verliert gegen Servette 1:2. Der Schweizer Tennisspieler Stan Wawrinka verliert sein letztes Spiel am French Open bereits in der Startrunde. Wawrinka unterliegt in seiner Abschiedsvorstellung dem Niederländer Jesper de Jong in 4 Sätzen mit 3:6, 6:3, 3:6 und 4:6.
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0: Aktuell braucht es immer noch ein bisschen mehr Geduld. Das auf der Autobahn 1 Bern Richtung Zürich zwischen Wangen-Aaren und Herkingen. Der stockt auf mehreren Abschnitten weiter. Braucht es auch mehr Geduld vom Auto verlässt Kandersteg Richtung Müllen. Der geht es aktuell auch ein paar Minuten länger. Wünsche ich viel Geduld und gute Fahrt.
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0: In der Nacht sinkt das Thermometer so auf 15 Grad und dann wird es morgen wieder richtig schön sonnig bei 31 Grad maximal. Dazu wieder ein paar harmlose Quellwolken. Also richtig schönes Wetter, auch am Dienstag nach Pfingsten.
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0: Mein Name ist Noe Fieberkhaus. Zusammen verbringen wir den Pfingstmäntiabend. Schön sind wir zusammen unterwegs.

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Zusammen lassen wir das Pfingst-Weekend ausklingen an diesem Montagabend, an diesem Pfingst-Montagabend. Hoffentlich irgendwo mit einem kühlen Getränk. Sei das daheim auf dem Balkon, auf der Terrasse. Vielleicht auch im Sommerbeach in Bern, wo man das definitiv auch richtig gut machen kann. Zusammen sind wir unterwegs mit guter Musik von Michael Patrick Kelly. «The One», so heisst der Song. Und ich hoffe, ihr habt euch Pfingsten genossen und habt so richtig Energie tanken können.

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2: Ich bin Tina Golatrella. Guten Abend.
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2: Die Corona-Pandemie und ein verändertes Ausgangsverhalten. Das sind die Gründe, weshalb das Zelt die Tournee per sofort auf Eis legt. Laut Direktor Adrian Steiner stand das Zelt während der Pandemie 580 Tage zu 100% still. Der Bund habe aber nur 80% der fehlenden Einnahmen vergütet. Laut Blick soll der Betrieb im Herbst wieder aufgenommen werden. Ein Mann ist in Meiringen in der Nacht auf Sonntag bei einem Messerangriff verletzt worden. Der mutmaßliche Täter sei nach der Tat geflüchtet und werde gesucht, teilt die Kantonspolizei Bern mit. Das Opfer wurde ins Spital gebracht. Offenbar trafen zuvor zwei Gruppen nahe des Casinoplatzes aufeinander. Eine Fußgängerin ist in der Stadt Bern von einem Tram erfasst und verletzt worden. Der Unfall ereignete sich laut Kantonspolizei Bern am Nachmittag auf dem Bahnhofsplatz beim Baldachin. Die Frau musste ins Spital gebracht werden. Weshalb das Tram in die Fußgängerin fuhr, ist noch unklar.
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2: In der höchsten Schweizer Fußballliga der Frauen, der Super League, muss IB eine Niederlage einstecken. IB verliert gegen Servette 1:2. An der Eishockey-WM bezwingt die USA Ungarn mit 7:3 und Tschechien verliert gegen Norwegen 1:4. Später spielt noch Deutschland gegen Großbritannien und Slowenien gegen Italien.
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2: Auf der A2 zwischen Wangen an der Aare und Uensingen staut es noch ein bisschen, dort braucht er noch 10 Minuten länger.
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4: In der Nacht sinkt das Thermometer so auf 14 bis 15 Grad und er hält es morgen aber wieder richtig auf. Temperaturen bis zu 31 Grad. Dazu vereinzelt ein paar harmlose Quellwolken und sonst wirklich Sonne pur.
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2: Ich bin Tina Golatrella. Guten Abend.
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2: Die Corona-Pandemie und ein verändertes Ausgangsverhalten. Das sind die Gründe, weshalb das Zelt die Tournee per sofort auf Eis legt. Laut Direktor Adrian Steiner stand das Zelt während der Pandemie 580 Tage zu 100% still. Der Bund habe aber nur 80% der fehlenden Einnahmen vergütet. Vom Tourneestopp sind 70 Mitarbeitende und 73 Kunstschaffende betroffen. Der Betrieb soll im Herbst wieder aufgenommen werden. Als erstes hatte der Sonntagsblick über den Tourneestopp berichtet. Ein Mann ist in Meiringen in der Nacht auf Sonntag bei einem Messerangriff verletzt worden. Der mutmaßliche Täter sei nach der Tat geflüchtet und werde gesucht, teilt die Kantonspolizei Bern mit. Das Opfer wurde ins Spital gebracht. Offenbar trafen zuvor zwei Gruppen nahe des Casinoplatzes aufeinander. Die Person, die am Samstagabend mutmaßlich auf das Weiße Haus geschossen hat, ist tot. Die Sicherheitskräfte hatten die Schüsse des 21-jährigen Verdächtigen erwidert. Dabei wurde er laut US-Medienberichten tödlich verletzt. US-Präsident Donald Trump hielt sich laut Secret Service zum Zeitpunkt der Schüsse im Weißen Haus auf.
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2: In der höchsten Schweizer Fußballliga der Frauen, der Super League, muss IB eine Niederlage einstecken. IB verliert gegen Servette 1:2. Norwegen löste an der Eishockey-WM in Zürich und Freiburg das Viertelfinalticket. Die Norweger besiegen mit 4:1 auch Tschechien. Die USA siegen gegen Ungarn 7:3. Damit hat das USA-Team noch Chancen auf die Viertelfinals. In knapp 20 Minuten spielen noch Deutschland gegen Großbritannien und Slowenien gegen Italien.
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2: Es hätte keine aktuellen Meldungen im Sendegebiet. Kommt gut und sicher ans Ziel.
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3: In der Nacht sinkt das Thermometer so auf 14 bis 15 Grad und er hält es morgen aber wieder richtig auf. Temperaturen bis zu 31 Grad. Dazu vereinzelt ein paar harmlose Quellwolken und sonst wirklich Sonne pur.
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2: Die Themen haben heute Schlagzeilen gemacht. Guten Abend.
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2: Das Pfingstwochenende hat nicht nur am Gotthard, sondern auch an Flughäfen zu einem grossen Andrang geführt. Über den Flughafen Basel-Mühlhaus waren gut 84.000 Passagiere gereist. Für heute werden laut Kisten STA nochmals 34.000 erwartet. Genf geht von 210.000 Fluggästen über das gesamte Pfingstwochenende aus. Auch der Zugverkehr litt unter dem Ansturm von Reisenden. Ein Zug von Zürich nach Lausanne war am Freitagabend so überfüllt, dass die SBB Passagiere zum Aussteigen aufforderte. Aber ist das legitim? André Schelbert.
3: Die SBB hat gegenüber dem Blick gesagt, dass Passagiere zum Aussteigen dürfen aufgefordert werden, wenn die Sicherheit der Reisenden im Notfall nicht mehr gewährleistet ist. Das ist bei einer Fahrt durch den Gotthardtunnel bei einer Belegung von 140% der Fall und bei einer Fahrt ins Ausland bei 160%.
2: Erklären sich nicht genügend Reisende bereit, den Zug zu verlassen, bleibt er laut SBB stehen. In der französischen Stadt Rennes ist die Leiche eines 12-Jährigen gefunden worden. Ein 16-Jähriger wurde festgenommen, wie die Staatsanwaltschaft mitteilte. Der tote Junge wurde gestern im Uferbereich eines Flusses entdeckt. Um den Hals hatte er ein sehr fest gebundenes, nasses Badetuch. Die herbeigerufenen Rettungskräfte konnten den Jungen nicht wiederbeleben. Der Tod wurde noch vor Ort festgestellt. Die Staatsanwaltschaft ermittelt nun wegen Mordes. Die Wallfahrt Hadsch hat begonnen. Trotz des Irankriegs und Gluthitze strömen Hunderttausende Muslime nach Mekka. Allein aus dem Ausland reisten 1,5 Millionen Gläubige an. Saudi-Arabien, das Ziel von Drohnen- und Raketenangriffen war, sicherte die Wallfahrt mit Flugabwehrsystemen. Der Hadsch ist eine wichtige Einnahmequelle für das Königreich. Dieses Jahr müssen die Pilger mit gestiegenen Flugpreisen und Temperaturen von bis zu 45 Grad rechnen. Vor 2 Jahren starben aufgrund der Hitze 1.300 Menschen. Der Flugzeughersteller Airbus kämpft weiterhin mit Lieferschwierigkeiten. So muss etwa die australische Fluggesellschaft Qantas länger auf bestellte Flugzeuge warten. Qantas plante, die Maschinen für Non-Stop-Flüge zwischen Sydney, New York und London einzusetzen. Laut Airbus werden die ersten 12 Flieger aber erst im April 2027 ausgeliefert. Als Grund gibt der Flugzeugbauer Probleme in der Lieferkette.
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4: In der Nacht sinkt das Thermometer so auf 14 bis 15 Grad und er hält es morgen aber wieder richtig auf. Temperaturen bis zu 31 Grad. Dazu vereinzelt ein paar harmlose Quellwolken und sonst wirklich Sonne pur.
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2: Die Themen haben heute Schlagzeilen gemacht. Guten Abend.
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2: Die Corona-Pandemie und ein verändertes Ausgangsverhalten. Das sind die Gründe, weshalb das Zelt die Tournee per sofort auf Eis legt. Laut Direktor Adrian Steiner stand das Zelt während der Pandemie 580 Tage zu 100% still. Der Bund habe aber nur 80% der fehlenden Einnahmen vergütet. Vom Tourneestopp sind 70 Mitarbeitende und 73 Kunstschaffende betroffen. Der Betrieb soll im Herbst wieder aufgenommen werden. Als erstes hatte der Sonntagsblick über den Tourneestopp berichtet. In der Romandie sind in den vergangenen 5 Jahren 22 Verdachtsmeldungen zu sexuellen Übergriffen in Kitas eingegangen. Das berichtet der Westschweizer Sender RTS. Wie Zeugen berichten, kam es unter anderem bei der Pflege zu übergriffigen Handlungen. In mehreren Fällen seien Mitarbeitende während den laufenden Ermittlungen suspendiert worden. Einige Familien hätten zudem Strafanzeige eingereicht.
3: Aufgrund des großen Fanaufmarsches in der St. Galler Innenstadt mussten mehrere Straßen für den Verkehr gesperrt werden. Schließlich mussten aus Sicherheitsgründen auch die Zugänge zum Marktplatz für Fußgänger gesperrt werden, wie die Stadtpolizei auf Anfrage der Nachrichtenagentur Kiesten SDA erklärte. Die Göpfeier verlief gemäß Stadtpolizei insgesamt friedlich. Vereinzelt habe sie wegen kleinerer Auseinandersetzungen intervenieren müssen.
2: Die Premiere der Enhanced Games in Las Vegas haben die Erwartungen der Veranstalter nicht erfüllt. Bei den 22 Wettkämpfen im Schwimmen, Gewichtheben und der Leichtathletik übertraf einzig der griechische Schwimmer Christian Golomev den Rekord im 50 Meter Freistil. Bei den Enhanced Games dürfen die Athleten gedopt sein. Die Organisatoren der Enhanced Games wollten damit herausfinden, zu was Athleten in der Lage sind, wenn sie leistungssteigernd die Mittel einsetzen dürfen. Seit 2019 sind in Deutschland mehr als 340.000 Industriejobs weggefallen. Laut einem Bericht des Beratungsunternehmens EY ist die Autobranche vom Stellenabbau besonders stark betroffen. Dennoch gibt es Hoffnung. Im ersten Quartal 2026 ist der Industrieumsatz seit langem wieder einmal gestiegen. Haupttreiber war die Metallindustrie.
3: Das Ebola-Virus breitet sich in Zentralafrika weiter aus. Nachdem es im Kongo bereits über 900 Verdachtsfälle gibt, wurden nun auch 5 Fälle im Nachbarland Uganda bestätigt. Die WHO stuft das Risiko einer Ausbreitung inzwischen als sehr hoch ein. Noch gibt es weder einen zugelassenen Impfstoff noch eine bewährte Behandlung.
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4: In der Nacht sinkt das Thermometer so auf 14 bis 15 Grad und er hält es morgen aber wieder richtig auf. Temperaturen bis zu 31 Grad. Dazu vereinzelt ein paar harmlose Quellwolken und sonst wirklich Sonne pur.
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2: Diese Themen haben heute Schlagzeilen gemacht. Guten Abend.
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2: Das Pfingstwochenende hat nicht nur am Gotthard, sondern auch an Flughäfen zu einem grossen Andrang geführt. Über den Flughafen Basel-Mühlhaus waren gut 84.000 Passagiere gereist. Für heute werden laut Kisten STA nochmals 34.000 erwartet. Genf geht von 210.000 Fluggästen über das gesamte Pfingstwochenende aus. Auch der Zugverkehr litt unter dem Ansturm von Reisenden. Ein Zug von Zürich nach Lausanne war am Freitagabend so überfüllt, dass die SBB Passagiere zum Aussteigen aufforderte. Aber ist das legitim? André Schelbert.
3: Die SBB hat gegenüber dem Blick gesagt, dass Passagiere zum Aussteigen dürfen aufgefordert werden, wenn die Sicherheit der Reisenden im Notfall nicht mehr gewährleistet ist. Das ist bei einer Fahrt durch den Gotthardtunnel bei einer Belegung von 140% der Fall und bei einer Fahrt ins Ausland bei 160%.
2: Erklären sich nicht genügend Reisende bereit, den Zug zu verlassen, bleibt er laut SBB stehen. In der französischen Stadt Rennes ist die Leiche eines 12-Jährigen gefunden worden. Ein 16-Jähriger wurde festgenommen, wie die Staatsanwaltschaft mitteilte. Der tote Junge wurde gestern im Uferbereich eines Flusses entdeckt. Um den Hals hatte er ein sehr fest gebundenes, nasses Badetuch. Die herbeigerufenen Rettungskräfte konnten den Jungen nicht wiederbeleben. Der Tod wurde noch vor Ort festgestellt. Die Staatsanwaltschaft ermittelt nun wegen Mordes. Die Wallfahrt Hadsch hat begonnen. Trotz des Irankriegs und Gluthitze strömen Hunderttausende Muslime nach Mekka. Allein aus dem Ausland reisten 1,5 Millionen Gläubige an. Saudi-Arabien, das Ziel von Drohnen- und Raketenangriffen war, sicherte die Wallfahrt mit Flugabwehrsystemen. Der Hadsch ist eine wichtige Einnahmequelle für das Königreich. Dieses Jahr müssen die Pilger mit gestiegenen Flugpreisen und Temperaturen von bis zu 45 Grad rechnen. Vor 2 Jahren starben aufgrund der Hitze 1.300 Menschen. Der Flugzeughersteller Airbus kämpft weiterhin mit Lieferschwierigkeiten. So muss etwa die australische Fluggesellschaft Qantas länger auf bestellte Flugzeuge warten. Qantas plante, die Maschinen für Non-Stop-Flüge zwischen Sydney, New York und London einzusetzen. Laut Airbus werden die ersten 12 Flieger aber erst im April 2027 ausgeliefert. Als Grund gibt der Flugzeugbauer Probleme in der Lieferkette.
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4: In der Nacht sinkt das Thermometer so auf 14 bis 15 Grad und er hält es morgen aber wieder richtig auf. Temperaturen bis zu 31 Grad. Dazu vereinzelt ein paar harmlose Quellwolken und sonst wirklich Sonne pur.
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2: Die Themen haben heute Schlagzeilen gemacht. Guten Abend.
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2: Die Corona-Pandemie und ein verändertes Ausgangsverhalten. Das sind die Gründe, weshalb das Zelt die Tournee per sofort auf Eis legt. Laut Direktor Adrian Steiner stand das Zelt während der Pandemie 580 Tage zu 100% still. Der Bund habe aber nur 80% der fehlenden Einnahmen vergütet. Vom Tourneestopp sind 70 Mitarbeitende und 73 Kunstschaffende betroffen. Der Betrieb soll im Herbst wieder aufgenommen werden. Als erstes hatte der Sonntagsblick über den Tourneestopp berichtet. In der Romandie sind in den vergangenen 5 Jahren 22 Verdachtsmeldungen zu sexuellen Übergriffen in Kitas eingegangen. Das berichtet der Westschweizer Sender RTS. Wie Zeugen berichten, kam es unter anderem bei der Pflege zu übergriffigen Handlungen. In mehreren Fällen seien Mitarbeitende während den laufenden Ermittlungen suspendiert worden. Einige Familien hätten zudem Strafanzeige eingereicht.
3: Aufgrund des großen Fanaufmarsches in der St. Galler Innenstadt mussten mehrere Straßen für den Verkehr gesperrt werden. Schließlich mussten aus Sicherheitsgründen auch die Zugänge zum Marktplatz für Fußgänger gesperrt werden, wie die Stadtpolizei auf Anfrage der Nachrichtenagentur Kisten SDA erklärte. Die Göpfeier verlief gemäß Stadtpolizei insgesamt friedlich. Vereinzelt habe sie wegen kleinerer Auseinandersetzungen intervenieren müssen.
2: Seit 2019 sind in Deutschland mehr als 340.000 Industriejobs weggefallen. Laut einem Bericht des Beratungsunternehmens EY ist die Autobranche vom Stellenabbau besonders stark betroffen. Dennoch gibt es Hoffnung. Im ersten Quartal 2026 ist der Industrieumsatz seit langem wieder einmal gestiegen. Haupttreiber war die Metallindustrie. Die Premiere der Enhanced Games in Las Vegas haben die Erwartungen der Veranstalter nicht erfüllt. Bei den 22 Wettkämpfen im Schwimmen, Gewichtheben und der Leichtathletik übertraf einzig der griechische Schwimmer Christian Golomev den Rekord im 50 Meter Freistil. Bei den Enhanced Games dürfen die Athleten gedopt sein. Die Organisatoren der Enhanced Games wollten damit herausfinden, zu was Athleten in der Lage sind, wenn sie leistungssteigernde Mittel einsetzen dürfen.
3: Das Ebola-Virus breitet sich in Zentralafrika weiter aus. Nachdem es im Kongo bereits über 900 Verdachtsfälle gibt, wurden nun auch 5 Fälle im Nachbarland Uganda bestätigt. Die WHO stuft das Risiko einer Ausbreitung inzwischen als sehr hoch ein. Noch gibt es weder einen zugelassenen Impfstoff noch eine bewährte Behandlung.
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4: In der Nacht sinkt das Thermometer so auf 14 bis 15 Grad und er hält es morgen aber wieder richtig auf. Temperaturen bis zu 31 Grad. Dazu vereinzelt ein paar harmlose Quellwolken und sonst wirklich Sonne pur.